0: Wir sind.
1: Offline nun nicht zu erreichen. Ich block falls der Schrott ist meist Gift für den Speicher. Heute bleib ich allein mit Gedanken, die hinwegdriften.

0: Persönlich von hier.
1: Ist ja das Westdeutschland.
0: Ja.
1: Wieso? Nach Berlin?
0: Ja, weil hier angeblich viel los sein soll.
1: Wer hat dir das erzählt?
0: Das hört man noch so.